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Ich weiß schon, ich soll nicht anrufen. Wieso eigentlich? Von heute auf morgen, als hätte ich dir wer weiß was angetan. Aber ich spreche ja sowieso nur mit deinem AB. Ein mechanisches Ding ohne Gefühle. Und vermutlich wirst du dir das nicht anhören. Vermutlich drückst du einfach auf Löschen. Meine Nachricht ist dann weg. Und vielleicht löscht du damit auch gleich deine ganze Erinnerung an mich. Aber weißt du, ich spüre noch deinen Körper auf meiner Haut. So als hättest du einen Abdruck hinterlassen, der viel tiefer als nur bis zur Haut ging. Und ja, ich bin verwirrt. Und ich weiß nicht, wie ich damit umgehen soll. Und dein Ruf mich nicht an hilft mir nicht weiter. Es hilft mir überhaupt nicht weiter, verstehst du? Ich meine, im Grunde, das ist schon geschehen, nicht wahr? Das hast du selber so gesagt. Wir haben nur eine Nacht miteinander verbracht. Nicht mal ganz überraschend. Es hat immer im Bereich des Möglichen gelegen. Seit vielen Jahren. Das weiß ich auch. Und ich habe wie du auch eine, naja, wie soll ich sagen, eine eher dehnbare moralische Einstellung dazu. Damit geben ja die Leute wie wir immer an, dass wir so frei sind, nicht wahr? So frei, so frei. Aber ich bin trotzdem verunsichert. Weil das mit uns halt so eine lange Vorgeschichte hat. Weil es für die Nacht mit dir gar keinen Vergleich gibt. Weil es einfach so schön war. Mit so viel Gefühl. Ich meine, ein wenig ist ja immer dabei, die Seele. Selbst bei Geschichten, in denen es um gar nichts geht. Sie hat ihre eigenen Sehnsüchte. Ihre eigenen Begierden. Ihre eigene Sprache. Sie vermag in jeder Umarmung mitzuschauen.

0: will einfach wissen, wie siehst du das? Warum diese Leere? Warum bin ich so traurig? Warum habe ich das Gefühl, etwas verraten zu haben? Haben wir denn durch diese Nacht irgendwas zerstört? Oder war es die Art, wie du gesprochen hast, dass es Männer gibt, die sich nach dem Sex ankuscheln wollen und solche, die sich abwenden? Und ich wäre halt so dazwischen. Oder dein Staunen, wie leicht es sei, mit ehemaligen Freunden ins Bett zu gehen. Ich meine, ich habe mich noch nicht mal direkt angesprochen gefühlt, aber jetzt ist es irgendwie, als sei ich in deine Sammlung aufgenommen worden. Na schön, warum auch nicht? Das ehrt mich. Aber, ach scheiße, Mann, es hat mich auch irgendwie entfernt von dir, verstehst du? Weißt du, damals, naja, da war das alles nicht möglich und jetzt auf einmal landen wir im Bett. Einfach so. Zwei Gläser Wein und hopp. Es ist wie ein Echo, das um Jahre zu spät kommt. Die Rufenden sind längst fort. Die Worte haben ihren Sinn verloren. Und die Ohren, die das Echo vernehmen, verstehen nichts davon. Es war nur Sex, sagst du. Ja, aber es floss doch auch die Liebe mit hinein. Als dünnes Rinnsal nur, aber trotzdem. Mit all ihrer schillernden, unbegreiflichen Schönheit. Oder wie siehst du das? Genauso? Du scheinst das ja mit vielen Bekannten so zu machen. Du lebst dich aus. Du liebst dich aus. Eine freie und starke Frau, keine Frage. Aber wie geht das weiter jetzt? Was meinst du? Was hat sich geändert?
1: Was bleibt übrig? Werden wir uns wiedersehen? Werden wir wieder miteinander schlafen? Werden wir es nie wieder tun? Oder ständig? Ist etwas Neues zwischen uns entstanden? Oder ist einfach nur etwas zerstört worden? Ich würde gern wissen, wie es dir geht damit. Ich würde mich freuen, wenn du mich anrufst. Aber eigentlich weiß ich, du schweigst. Du schweigst einfach. Du schweigst.

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1789. 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

Und wenn die Autobahn leer ist, dauert es 30 Minuten zurück zu meiner alten Wohnung in Charlottenburg. Das ist ein Ding. Meine alten Nachbarn und ich selber auch, wir fanden es anfangs ziemlich extrem. 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Aber gesagt, getan. Jetzt beißen die sich in den Hintern. Hier habe ich ein Swimmingpool, ein Grundstück und eine kleine Frau zum Überwintern. 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Und ich kenn die Welt. Ich kenn die Welt. Hab schon ganz Bärenklauen die Welt erklärt. 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Ich bin ein mit allen Wassern gewaschener Fuchs einer Weltstadtverwaltung, der hier ein bisschen Kultur reinbringen will und nebenbei ganz gern mal elegante auberginefarbene Anzüge trägt. Ich kenn die Welt. 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Okay, okay. Bloß nicht überheblich wirken. Toleranz ist angesagt. 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

geflogen nach Westdeutschland oder so. Jetzt habe ich wohl ein bisschen den Faden verloren. Was das eine mit dem anderen zu tun hat, weiß ich jetzt selber auch nicht so genau. Wir haben jetzt hier jedenfalls nichts zu verschenken. Das wollte ich eigentlich sagen. Danach sind die Zeiten nicht und darin sind wir uns doch wohl einig, oder? Genau, niemand irgendwo hat normalerweise was zu verschenken. 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Ich sag's mal so, ist ein weites Feld. So, und zu meinem Einstand hier in die Kultur- und Freizeit AG gibt's jetzt eine Runde.

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0: Ein Ärgernis. Da liegt eine Schnecke auf dem Weg. Da liegt eine dicke Schnecke auf dem Weg. Ja, wo kommt die denn her? Hat es geregnet? Ist die vom Regen gekommen oder mit ihm oder hinter ihm her? Kommt die aus der Erde? Was machen wir denn jetzt? Kommt diese Schnecke da aus der Erde? Was machen wir denn jetzt? Kennt sich hier einer aus? Was macht die Schnecke denn da? Liegt nur einfach rum? Kann die das? Darf die das? Was macht die Schnecke denn da auf dem Boden? Wenn da jetzt so eine Schnecke liegt, was passiert denn dann? Müssen wir da jetzt durch? Müssen wir uns das bieten lassen, ob die mal weggeht, ob die mal aus dem Weg geht oder liegt die einfach nur da? Wieso liegt die eigentlich da genau? Da? Ich frage mich, was wir jetzt machen. So überhaupt? Das ist doch ein schlechtes Zeichen. Das sieht doch nach Regen aus. Warum ist hier nicht die Erde geblieben? Was macht denn die Schnecke jetzt? Liegt die einfach weiter so rum? Muss ich die anfassen? Reagiert die auf Pfeifen? Können Schnecken springen? Könnte mich diese Schnecke anspringen? Dann wäre sie wenigstens aus dem Weg. Was macht denn der Vogel da? Was will denn der von der Schnecke? Mag der die Schnecke? Kennen die sich? Was ist denn da jetzt los? Und der Hund? Was will der Hund da von der Schnecke und dem Vogel? Was wird denn da jetzt so?
1: Nanu?
0: Wo ist denn die Schnecke? Die liegt ja gar nicht mehr im Weg. Ist die wohl wieder unter der Erde, aus dem Winkel unter der Erde, aus dem Winkel unter der Erde und bleibt die dort? Ja, wo ist denn der Vogel? Ist der jetzt mit dem Hund unterwegs? Gehen die jetzt die Schnecke suchen? Was ist denn jetzt passiert? Ist die Schnecke vielleicht weggekommen? Vielleicht weggekommen? Ja, aber wohin? Wohin gehen Schnecken, wenn sie mal aus dem Weg sind? Gehen die dann mit Hunden mit? Dahin, wo Vögel sind? Ich möchte gerne wissen, was so eine Schnecke denkt. Denkt sich so eine Schnecke überhaupt jemals irgendetwas bei irgendetwas? Ich gebe zu, so eine Schnecke ist wenig ergiebig. Aber wo ist die überhaupt hin?

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1929 wurden 30 kommunistische Demonstranten von den Nazis ermordet. 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

Jetzt bräuchte ich ein bisschen Andacht. Jetzt kommt nämlich ein Heimatlied, das so einen so richtig unter die Haut hineingeht. Bis auf die Knochen. Ja, das ist ein andächtiges Lied, ein wahrlich königlich Lied. Das Lied heißt nicht zu Unrecht Der Königsjodler. Das wäre nichts zum Lachen. Du hättest jetzt auch dein Mai. Das ist ein königliches Lied. Seid soweit. Packen wir's, ne? Also bitte, wirklich, das Lied verdient's.

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0: Vielen Dank.
1: Tja,

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1: Wow!
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